0: Ey, Mann, alter Gott, Mann, ey. Ey, Mann.
1: Kirsch aus Coca-Cola.
0: Ey, Mann, ey, da, ey. Nimm einen Schluck, Mann. Dir verhakt ja mega.
1: Ich hab's gestanden auf Indien.
0: Ja, Mann, ey. Das ist gestanden. Sie haben ca. 400 Leute reingenommen. Der ist schon voll deinig gewesen. Was ist
1: das? Voll deinig.
0: Ey, gib mal das so einen Bock, Mann, ey.
1: Ja, meinst du? Das ist echt. Das ist ein Fake, der uns geschrieben hat. Das ist Fake.
0: Ich glaube im Fall nicht, Mann.

0: Und? Wie hast du es gefunden?
1: Ja, es war schon ein bisschen pausig und gesagt haben sie eigentlich nicht viel.

0: Hey Mann, was machen wir heute Abend?
1: Bö? Keine Ahnung, Mann. Ist immer noch viel dope.
0: Ich weiß nicht, im Fall. Da glaube ich auch noch Mischung. Hey, geht's, Mann? Hey, ist nicht irgendwo ein Konzi oder so?
1: Bö? Keine Ahnung. Hey, weißt du noch? Nein, weißt du noch?
0: Ich hab noch ein bisschen von dem scheiß Bong, Mann.
1: Ja, Mann. Hey, weißt du noch letztes Jahr? Da Rap Direction, oder wie hat die geheißen? So was sollte wieder mal sein. Das war voll geil.
0: Ja, das war schon geil, Mann. Aber die sind jetzt voll scheiße, Mann. Die sind jetzt voll MTV-mäßig. Ich kann es voll nicht brauchen. Letztens einen Videoclip gesehen von denen, Mann. Ey, voll scheiße, Mann.
1: Stimmt. Voll Sellout, Mann.
0: Hat's da noch ein bisschen was, ey? Ja, ja. Und übrigens.
2: Ja.
0: Der Trainer vom FC. Der hat jetzt auch den Blaubrief bekommen.
2: Ja,
0: kann ich schon. Wenn er da diesen Bübli als Zipfeli gelenkt hat, da weichelt. Wir hatten in der Zeit noch nicht mal einen Platz gehabt zum Fußballspielen.
2: Ja, jetzt hat sich mal eine Mühe gegeben für die kleinen Bursche.
0: Mit Engagement dahinter gegangen. Hat die wirklich gut Engagement dahinter gegangen? Hat die wirklich gut trainiert?
2: Wenn wir jedes Mal so ein Büro aufgetan nur weil der Papa wieder mal den Lümmel für den Klo hat im Kinderzimmer. Da wären wir nie reingekommen.
0: Da hat es nichts gegeben.
2: Aber
0: es wird

0: wegen jedem Kobis ein riesiges Sturm gemacht. Ein riesiges Sturm. Der Doktor im Doktorburg. Der Doktor, der jetzt die Hose voll hat.
1: Ja. Ja, das ist scheiße,
0: wenn, wenn er ein Negerli Post ist, ja, dann musst du dich nicht wundern, dass ja gerät wird im Dorf.
1: Ja, es wäre ein Dschungel, oder recht der.
0: Ja, ja, die fällt halt auf.
1: Logisch, schwemm's heißt, schwemm's heißt.

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2: Scrubt aber sicher der Filter.
3: Was machen wir heute Abend? Und du sagst Demo wegen Volksbewaffnung. Ich sage, wir müssen schon brauchen.
2: Ich sage, ich habe einen verdammten Schlitzer-Joint gemacht.
3: Oh.
2: Haben wir ein Feuerzeug?
3: Ja, Mann, da kann es in der Hand.
2: Jetzt ziehe ich ein bisschen Bang, was du oh, scheißegal, Mann.
3: Ja, Mann.
2: Ich muss auch noch mal schauen, was ich sage. Ich brauche eh 2-3 für sich.
3: Ja, Mann.
2: Mann, das gibt einen grusigen, schlecht gestopften, kaputten Jump.
3: Das kennt niemand.
2: Moment. Aber du musst noch pfff machen. Hallo, du musst während der blubbert. Hast du auch schon mal einen Bon
3: gekriegt? Okay.
2: Fick dich, Mann. Hey, nein. So kann ich einfach nicht arbeiten.
3: Ja, und? Wie hast du gefunden?
4: Ja, nicht so super.
3: Ich frage mich, was soll das sein?
4: Ja, es verhangt nochmal.
3: Ja, kannst du es rückgängig machen?
2: Bub, gib mir den Beat. Die ganze Samstagsstadt voll Samstagsleute ist von denen niemand. Der Faschist ist voll verdammt.
3: Yo. Sex, Soul und Schnaps.
5: Es ist der Tag vor dem 1. Mai im Jahr 05. Die Wunde ist schmerzhaft und sitzt tief. Ausgerechnet an diesem Tag, in ausgerechnet unserer Stadt, geht uns das verdammte Nazi-Pack mit einer Demo auf den Sack. Das war doch super gewesen.
6: Ja, und übrigens. Der Schachertunnel.
2: Du kannst mich rechts.
6: Ja.
3: Okay.
6: Übrigens.
2: Nicht ganz so fest.
6: Der Schachertunnel.
2: Ich sehe mit Bedauern, wie auch in unseren Strukturen, patriarchale Verhaltensweise. Was ist das für ein beschissenes Wort? Müssen wir eigentlich so auf Intellekt machen? Kann ich nicht ein bisschen von Ficken und so? Das könnte ich viel leichter aussprechen.
7: Fuck off!
2: Was? Über so etwas redet man eigentlich nicht, wenn das Mikrofon eingeschaltet ist. Ey.
3: Ja und? Wie hast du es gefunden?
4: Ja, ich weiß nicht, hure pausig und. Nochmal.
6: Übrigens! Der Schachertunnel!
2: Nicht am Anfang so eine lange Pause.

0: Ey Mann! Ey Mann, was machen wir mit? Mann!
1: Ey Mann, du
0: Ey Mann, du musst sagen, keine Ahnung und suchen, Mann!
2: Also wenn ich poppe, dann sehe ich nicht ins Mikrofon. Ja.
0: Es ist der Tag. Übrigens, der Schachertunnel.
1: Schalt das Mic ab und verschiebe die Diskussion auf später.
0: Gut. Übrigens. Das? Scheiße. Nochmal anfangen.
3: Ist gut. Und wie hast du es gefunden?
0: Es ist der Tag vor dem 1. Mai im Jahr 05. Die Wunde ist schmerzhaft und sitzt tief. Weil ausgerechnet an diesem Tag, in ausgerechnet unserer Stadt, geht uns das. Was war das?
2: Lieber reiz doch hin, Mann. Also komm.
3: Okay, lösch schon nochmal.
2: Ja, Mann, das löschen wir.
0: Übrigens!
2: Nein, du kannst nicht schon trinken.
3: Nicht? Okay.
2: Erase the bullshit, man!
3: Ja und? Wie hast du es gefunden?
2: Ja, schon ein bisschen pausig und. Ah, das ist Bullshit, man!
0: Der, der 52. Der aus dem Weg war. Ja. Dort ist er noch gegen die Russen gegangen.
2: Ja,
0: eben. Der. Es ist der Tag vor dem 1. Mai im Jahr 05. Die Wunde ist schmerzhaft und sitzt tief, weil ausgerechnet an diesem Tag, in ausgerechnet unserer Stadt, geht uns das verdammte Nazi-Pack mit einer Demo auf den Sack.
2: Ja. Ja.
3: Ja, wir sind fast Mund an Mund hier.
2: Ja. Und
4: wollt
2: ihr
4: noch
2: ein Hey! Ja, Mann! Ist der Soundcheck?
0: Ja, Mann!
3: Ich habe viel zu wenig Rauchung, so.
2: Ja, Mann.
3: So.
4: Gott, sollen wir ab?
3: Warte schon.
4: Ja,
3: gib
4: mal ab. Haben wir keinen Schein?
5: Nein, nicht.
4: Frag mal, soll ich.
5: Mann, mein Gras ist nicht da, Mann.
0: Wow. Heute mit Sex und Zoll, nur Schnaps.
1: Also, wie ist unser Skript?
0: Ja, Mann, jetzt geht's. Er sucht.
1: Also,
0: ich suche?
1: Ja. Also du suchst für ihn.
4: Ja,
0: Mann. Ja.
4: Geben wir einfach immer ein Zeichen.
0: Ja, Mann, ich mach.
1: Du machst auch.
0: Schluckst du so
1: ein Also, jetzt machen wir es mal mit dem.
0: Nein!
1: Ich sage nachher, weißt du noch letztes Jahr?
0: Ich sage nachher, ist nicht irgendwo ein Konzi.
1: Ja,
0: und dann sagst du. Und du musst eigentlich immer suchen dazwischen.
1: Also. Was sag ich? Keine Ahnung.
0: Ja. Bö oder sowas. Ja. Einfach, ey, weiss auch nicht.
1: Ah, Scheiß auf Zürich. Übrigens, die Welt dreht sich um die Sonne. Weißt du, um die Sonne, um die verdammte Sonne, Gottdammi! Übrigens, die Welt dreht sich um die Sonne. Übrigens, manchmal geht's, es ist Glückssache. Übrigens, Welt dreht sich um die Sonne. Ja, gib.
0: Was muss ich sagen, Mann?
1: Hey, auf Indiestadt. 400 Leute wurden verhaftet.
0: Nein, Mann,
3: du hustest und so und sagst, hey,
1: nein, du kommst
3: und ist rein. Was gestanden?
1: Ah, ja.
2: In dein Mikrofon husten.
1: Mama.
2: Nein, es geht nicht.
1: Mama.
2: Nein, es überschlägt schon wieder. Schau, das können wir nicht brauchen.
1: Ich muss gleichzeitig anfangen. Wie konnte ich je mit dir Musik machen?
0: Und, wie hat es gefunden?
2: What a poser.
0: Du musst ein bisschen mehr sagen.